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Oder wie schon Platon sagte, Musik gibt dem Universum Seele. Eine seelenreiche Nacht mit uns hier auf Naturradio wünschen wir weiterhin, denn wir sind verbunden in dieser besonderen Nacht.

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Und die Dunkelheit, die Nacht zu genießen, ist so wichtig. Machen wir mal das Licht aus, das Kunstlicht. Da, wo es geht, wo es der Sicherheit zuträglich ist. Ist wirklich Licht nötig? Das ist die wichtige Frage. Bewegungsmelder, Zeitabschaltungen reduzieren Lichtverschmutzung enorm. Tut es. Setzt euch dafür ein, wo immer möglich. Licht aus. Wo aber Kunstlicht weiter nötig ist, bitte gezielt auf den Boden ausrichten. Mit geringem UV-Anteil. Weniger als 3000 Kelvin. Und tut es nie. Bäume, Wasser, Lebensräume künstlich anstrahlen. Die brauchen die natürliche Dunkelheit. Wir brauchen sie auch. Und wir senden die Musik dazu. Gegen Lichtverschmutzung und für die positive Nachtnatur. 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

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Und jetzt ein wenig Pussy. Vom Ökologen Herbert Zucchi. Aus seinem 2025er Buch. Und die Hoffnung kehrt zurück. Herbert Zucchi mit seinem Gedicht Sternennacht. Gestern habe ich in der Nacht unterm Sternenzelt gesessen, Tag entrückt und selbst vergessen, und Orion hielt die Wacht. Meine Seele lichtertrunken stieg hinauf in ferne Welten, wo nicht Zeit, nicht Räume gelten, in der Ewigkeit versunken. Eins geworden mit dem Ganzen und im Lebensnetz geborgen, von den Kräften, die da sorgen und im Licht der Sterne tanzen.

Wir sind alle nur Sternenstaub. Deshalb die Musik dazu, von Sternen, unendliche Weiten im Universum. 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
2: Im Studio Immekasten. Fluggäste behalten in der EU weiter ihren Anspruch auf Entschädigung, wenn der Flieger 3 Stunden zu spät ist. Darauf haben sich EU-Parlament und Mitgliedstaaten nach jahrelangem Streit geeinigt. Mehr dazu von André Glatzel.
3: Einige EU-Staaten wollten erst ab 4 Stunden eine Entschädigung zahlen, haben ihre Pläne in den Verhandlungen aber jetzt aufgegeben. Mit den neuen Fluggastrechten müssen Airlines Reisende künftig klarer über ihre Ansprüche informieren. Außerdem muss beim Buchungspreis auch das Handgepäck mit drin sein. Und Eltern dürfen nicht extra zur Kasse gebeten werden, wenn sie neben ihren Kindern sitzen wollen. Die Reform muss am Montag noch formal abgenommen werden.
2: Es gibt wieder Hoffnung auf ein Ende des Iran-Krieges. Laut Pakistans Premier Sharif haben sich die USA und das Regime in Teheran auf die Endfassung einer Friedensvereinbarung geeinigt. Sein Land arbeite nun eng mit beiden Seiten zusammen, um die nächsten Schritte abzuschließen, schrieb Sharif auf X. Elon Musk ist der erste Billionär weltweit. Möglich wird das durch den größten Börsengang der Welt seines Raumfahrtunternehmens SpaceX. Der Konzern hat an der Technologiebörse Nasdaq noch am gleichen Tag mindestens die erwarteten 75 Milliarden Dollar eingesammelt. Das hat es so noch nicht gegeben, sagt Finanzökonom Hans-Peter Burkhof.
4: Es gab aber durchaus Emissionen, die zum Beispiel in Deutschland die Öffentlichkeit sehr interessiert haben, wo dann auch sehr viele gekauft haben, auch sehr viele relativ viel Geld investiert haben. Das berühmteste war dann der Telekom-Börsengang. Erfolgreich war das meistens nicht. Die Leute, die da investiert haben, haben häufig dann auch Geld verloren, weil eben dieses große öffentliche Interesse dazu führt, dass die Bewertung tendenziell einfach zu hoch ist.
2: Co-Gastgeber Kanada ist mit einem Unentschieden in die Fußball-Weltmeisterschaft gestartet. Die Partie gegen Bosnien-Herzegowina endete 1:1. Auch im Stadion in Toronto hat es zuvor eine Eröffnungsfeier gegeben. Nachher in der Nacht um 3 Uhr steigt dann auch der dritte Gastgeber dieser WM, die USA, ins Turnier ein, und zwar gegen Paraguay.
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5: Mit KI-Support. Viele Wolken sind gerade über Deutschland unterwegs, später ist es teils ziemlich bedeckt und ab und zu kommt noch ein bisschen Regen runter, der dann nach Osten abzieht. Im Südwesten bleibt's dagegen meistens trocken, dazu liegen die Temperaturen aktuell bei 16 bis 10 Grad. Tagsüber geht's wechselhaft weiter, mit ein paar Schauern hier und da und maximal werden es bis zu 30 Grad.

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Was ist das, die vielbeschworene Liebe zur Natur? Der Naturfilmer David Attenborough hat es sinngemäß so ausgedrückt: Wer beim Gesang einer Amsel etwas empfindet, weiß es schon. Und allen anderen kann man es nicht erklären. So Dirk Steffens, Fritz Haberkus. Wir lassen die Musik sprechen. Vielleicht die beste Erklärung rund um Natur.

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0: zu viel.
1: Bettina Wegener sind so kleine Hände. Nachdem Bettina Wegener 1968 Flugblätter »Es lebe das rote Prag« gegen die Interventionen der Warschauer Paktstaaten in der Tschechoslowakei, Prager Frühling, geschrieben und verteilt hatte, wurde sie exmatrikuliert, verhaftet und wegen staatsfeindlicher Hetze auf Bewährung verurteilt. Die Erfahrungen der Zensur und der Untersuchungshaft sollten fortan ihre Haltung und vor allem ihre Lieder prägen.
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Jetzt mit einem anregenden Zitat von Gary Ferguson, amerikanischer Wildnisbiologe. Wir sind mit der Tatsache konfrontiert, dass eindeutige Zuordnungen in Natur unmöglich sind. Was Teil einer Schildkröte oder eines Zebras oder einer Bakterienzelle ist und was nicht, lässt sich nicht ohne weiteres sagen. Tiere, Pflanzen, Insekten und Menschen sind nicht unabhängig. Sie sind auch nicht durch klare Grenzen definiert. Vielmehr gilt, dass alles ein komplexes Gewebe von Beziehungen mit durchlässigen, sich ständig überlagernden Rändern ist. Anders ausgedrückt, alles beinhaltet alles. So Gary Ferguson. Und auch wir sind mit allem verbunden. 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
2: Im Studio Immekasten. Die US-Armee hat nach eigenen Angaben mehrere Drohnen über der Straße von Hormus abgeschossen. Die vom Iran gestarteten Drohnen hätten Handelsschiffe in der wichtigen Meerenge bedroht, heißt es von Seiten der USA. Was das nun für die Friedensbemühungen bedeutet, ist noch unklar. Erst gestern hatte Pakistan eine Einigung zwischen Washington und Teheran verkündet. Demnach habe eine Vereinbarung schon in den kommenden Tagen unterzeichnet werden können. Schon oft gab es allerdings Hoffnung auf eine Einigung, aus der dann wieder nichts wurde. Fluggäste behalten in der EU weiter ihren Anspruch auf Entschädigung, wenn der Flieger 3 Stunden zu spät ist. Darauf haben sich EU-Parlament und Mitgliedstaaten nach jahrelangem Streit geeinigt. Mehr dazu von André Glatzel.
3: Einige EU-Staaten wollten erst ab 4 Stunden eine Entschädigung zahlen, haben ihre Pläne in den Verhandlungen aber jetzt aufgegeben. Mit den neuen Fluggastrechten müssen Airlines Reisende künftig klarer über ihre Ansprüche informieren. Außerdem muss beim Buchungspreis auch das Handgepäck mit drin sein. Und Eltern dürfen nicht extra zur Kasse gebeten werden, wenn sie neben ihren Kindern sitzen wollen. Die Reform muss am Montag noch formal abgenommen werden.
2: Elon Musk ist der erste Billionär der Welt. Möglich macht das der größte Börsengang der Geschichte mit seiner Weltraumfirma SpaceX. Der Kurs ist zwischenzeitlich auf $175 pro Aktie nach oben geschossen. Das sind rund 30% mehr als der eigentliche Ausgabepreis. Zu viele Unfälle, zu viele Störungen, zu viel Missbrauch. Deshalb verbannt Brüssel E-Scooter aus der Stadt. Ab nächstem Jahr dürfen die Leihroller nicht mehr auf den Straßen der belgischen Hauptstadt unterwegs sein. Auch in Paris, Madrid und Prag sind die Scooter schon verboten. Co-Gastgeber Kanada ist mit einem Unentschieden in die Fußball-Weltmeisterschaft gestartet. Die Partie gegen Bosnien-Herzegowina endete 1:1. Auch im Stadion in Toronto hat es zuvor eine Eröffnungsfeier gegeben. Nachher in der Nacht um 3 Uhr steigt dann auch der dritte Gastgeber dieser WM, die USA, ins Turnier ein, und zwar gegen Paraguay.
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4: Mit KI-Support. Viele Wolken sind heute Morgen noch unterwegs. Dazu kommt vereinzelt Regen runter, der aber langsam nachlässt. Im Laufe des Tages bleibt es in einer Ecke länger unbeständig mit Schauern und am Nachmittag sind auch mal Gewitter drin. Sonst wird es zwischendurch freundlicher und oft trocken dazu. Die Höchstwerte liegen bei 17 bis 28 Grad. Morgen dann mehr Wolken als Sonne, ab und zu ein Schauer, maximal bis 26 Grad.
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Darin ein wunderbarer Satz. Wir zitieren. Denn für Shaw gab es kein Unkraut. Es gab nur die Unfähigkeit, die Schönheit in etwas Wildem und Durchsetzungsfähigem zu entdecken. Zitat Ende. Entdeckt ihr auch das Wilde in der Natur? Und hier ist die Musik dazu. 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

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Jetzt mit einem Zitat von Friedrich Nietzsche. Ohne Musik wäre das Leben ein Irrtum. Das nehmen wir uns zu Herzen und senden Musik aller Stile, Sprache und Seiten rund um Natur und für Frieden, damit unser Leben, euer Leben, niemals ein Irrtum ist.

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2: Im Studio Immekasten. Die US-Armee hat nach eigenen Angaben mehrere Drohnen über der Straße von Hormus abgeschossen. Die vom Iran gestarteten Drohnen hätten Handelsschiffe in der wichtigen Meerenge bedroht, heißt es von Seiten der USA. Was das nun für die Friedensbemühungen bedeutet, ist noch unklar. Erst gestern hatte Pakistan eine Einigung zwischen Washington und Teheran verkündet. Demnach habe eine Vereinbarung schon in den kommenden Tagen unterzeichnet werden können. Schon oft gab es allerdings Hoffnung auf eine Einigung, aus der dann wieder nichts wurde. Fluggäste behalten in der EU weiter ihren Anspruch auf Entschädigung, wenn der Flieger 3 Stunden zu spät ist. Darauf haben sich EU-Parlament und Mitgliedstaaten nach jahrelangem Streit geeinigt. Mehr dazu von André Glatzel.
3: Einige EU-Staaten wollten erst ab 4 Stunden eine Entschädigung zahlen, haben ihre Pläne in den Verhandlungen aber jetzt aufgegeben. Mit den neuen Fluggastrechten müssen Airlines Reisende künftig klarer über ihre Ansprüche informieren. Außerdem muss beim Buchungspreis auch das Handgepäck mit drin sein. Und Eltern dürfen nicht extra zur Kasse gebeten werden, wenn sie neben ihren Kindern sitzen wollen. Die Reform muss am Montag noch formal abgenommen werden.
2: Elon Musk ist der 1. Billionär der Welt. Möglich macht das der 1. Börsengang der Geschichte mit seiner Weltraumfirma SpaceX. Der Kurs ist zwischenzeitlich auf $175 pro Aktie nach oben geschossen. Das sind rund 30% mehr als der eigentliche Ausgabepreis. Zu viele Unfälle, zu viele Störungen, zu viel Missbrauch. Deshalb verbannt Brüssel E-Scooter aus der Stadt. Ab nächstem Jahr dürfen die Leihroller nicht mehr auf den Straßen der belgischen Hauptstadt unterwegs sein. Auch in Paris, Madrid und Prag sind die Scooter schon verboten. Co-Gastgeber Kanada ist mit einem Unentschieden in die Fußball-Weltmeisterschaft gestartet. Die Partie gegen Bosnien-Herzegowina endete 1:1. Auch im Stadion in Toronto hat es zuvor eine Eröffnungsfeier gegeben. Nachher in der Nacht um 3 Uhr steigt dann auch der 3. Gastgeber dieser WM, die USA, ins Turnier ein, und zwar gegen Paraguay.
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4: Mit KI-Support. Viele Wolken sind heute Morgen noch unterwegs. Dazu kommt vereinzelt Regen runter, der aber langsam nachlässt. Im Laufe des Tages bleibt's in einer Ecke länger unbeständig mit Schauern und am Nachmittag sind auch mal Gewitter drin. Sonst wird's zwischendurch freundlicher und oft trocken dazu. Die Höchstwerte liegen bei 17 bis 28 Grad. Morgen dann mehr Wolken als Sonne, ab und zu ein Schauer, maximal bis 26 Grad.
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Jetzt ein Zitat zum Erwachen von Rainer Maria Rilke. Die meisten Menschen wissen gar nicht, wie schön die Welt ist und wie viel Pracht in den kleinsten Dingen, in irgendeiner Blume, einem Stein, einer Baumrinde oder einem Birkenblatt sich offenbart. So Rainer Maria Rilke. Wir senden die Musik jetzt am Morgen zum Erwachen, zum Entdecken der Schönheit dieser Welt, unserer Natur. 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

0: You morning people. No, I'm serious.
1: Jetzt begrüßen wir nämlich einen ganz großen Freund, einen NASA-Freund von mir, Martin Tingwall. Kommst du mal auf die Bühne? Yeah!

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2: Im Studio Immekasten. Die US-Armee hat nach eigenen Angaben mehrere Drohnen über der Straße von Hormus abgeschossen. Die vom Iran gestarteten Drohnen hätten Handelsschiffe in der wichtigen Meerenge bedroht, heißt es von Seiten der USA. Was das nun für die Friedensbemühungen bedeutet, ist noch unklar. Erst gestern hatte Pakistan eine Einigung zwischen Washington und Teheran verkündet. Demnach habe eine Vereinbarung schon in den kommenden Tagen unterzeichnet werden können. Schon oft gab es allerdings Hoffnung auf eine Einigung, aus der dann wieder nichts wurde. Fluggäste behalten in der EU weiter ihren Anspruch auf Entschädigung, wenn der Flieger 3 Stunden zu spät ist. Darauf haben sich EU-Parlament und Mitgliedstaaten nach jahrelangem Streit geeinigt. Mehr dazu von André Glatzel.
3: Einige EU-Staaten wollten erst ab 4 Stunden eine Entschädigung zahlen, haben ihre Pläne in den Verhandlungen aber jetzt aufgegeben. Mit den neuen Fluggastrechten müssen Airlines Reisende künftig klarer über ihre Ansprüche informieren. Außerdem muss beim Buchungspreis auch das Handgepäck mit drin sein. Und Eltern dürfen nicht extra zur Kasse gebeten werden, wenn sie neben ihren Kindern sitzen wollen. Die Reform muss am Montag noch formal abgenommen werden.
2: Elon Musk ist der 1. Billionär der Welt. Möglich macht das der 1. Börsengang der Geschichte mit seiner Weltraumfirma SpaceX. Der Kurs ist zwischenzeitlich auf $175 pro Aktie nach oben geschossen. Das sind rund 30% mehr als der eigentliche Ausgabepreis. Zu viele Unfälle, zu viele Störungen, zu viel Missbrauch. Deshalb verbannt Brüssel E-Scooter aus der Stadt. Ab nächstem Jahr dürfen die Leihroller nicht mehr auf den Straßen der belgischen Hauptstadt unterwegs sein. Auch in Paris, Madrid und Prag sind die Scooter schon verboten. Co-Gastgeber Kanada ist mit einem Unentschieden in die Fußball-Weltmeisterschaft gestartet. Die Partie gegen Bosnien-Herzegowina endete 1:1. Auch im Stadion in Toronto hat es zuvor eine Eröffnungsfeier gegeben.

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Jetzt mit einem Zitat von Albrecht Dürer. Willst du wissen, was Schönheit ist, so gehe hinaus in die Natur. Dort findest du sie. Albrecht Dürer.

0: Ja, auch die Abteilung Werksmusik haben wir mitgebracht. In den 70er Jahren hat man ja gerne auch mal so Stücke mit Überlänge produziert und ganz pompös aufgeblasen, tierische Arrangements. Wir haben so ein Stück heute mitgebracht und versucht, das auf 4 Leute runterzubrechen, was gar nicht so einfach war. Aber wir versuchen es dennoch. Viel Spaß jetzt mit der Tagesreise von Horst Krüger.
1: 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Jetzt mit einem Text von Elli Radinger aus ihrem 2020er Buch Das Geschenk der Wildnis. Wir alle können wieder lernen, wie die Kinder zu staunen und die Schönheit der Welt bewusster wahrzunehmen durch die Natur. Dazu brauchen wir keine 100 Wale oder 1000 Adler. Wir brauchen weder einen Himalaya noch einen unendlichen Ozean. Wir können staunen über die kleinen Dinge des Lebens, über die Libelle, die sich häutet, den Vogel beim Nestbau, einen Spaziergang über eine Wiese, die Beobachtung von Ameisen bei der Arbeit oder der Anblick eines Regenbogens sind ein Anfang. Ich habe mir geschworen, niemals den Wundern der Natur gegenüber gleichgültig zu werden. So Elli Radinger, Das Geschenk der Wildnis 2020. Und wir senden die Musik dazu, rund um Natur, Umwelt und für Frieden. Für euer Staunen, hier ist Naturradio.

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Jetzt mit ein paar Worten von Louis Tolstoi. Wir zerstören Millionen Blüten, um Schlösser zu errichten. Dabei ist eine einzige Distelblüte wertvoller als 1000 Schlösser. Louis Tolstoi. Und wir spielen die Musik dazu. 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
2: Im Studio Immekasten. Die US-Armee hat nach eigenen Angaben mehrere Drohnen über der Straße von Hormus abgeschossen. Die vom Iran gestarteten Drohnen hätten Handelsschiffe in der wichtigen Meerenge bedroht, heißt es von Seiten der USA. Was das nun für die Friedensbemühungen bedeutet, ist noch unklar. Erst gestern hatte Pakistan eine Einigung zwischen Washington und Teheran verkündet. Demnach habe eine Vereinbarung schon in den kommenden Tagen unterzeichnet werden können. Schon oft gab es allerdings Hoffnung auf eine Einigung, aus der dann wieder nichts wurde. Fluggäste behalten in der EU weiter ihren Anspruch auf Entschädigung, wenn der Flieger 3 Stunden zu spät ist. Darauf haben sich EU-Parlament und Mitgliedstaaten nach jahrelangem Streit geeinigt. Mehr dazu von André Glatzel.
3: Einige EU-Staaten wollten erst ab 4 Stunden eine Entschädigung zahlen, haben ihre Pläne in den Verhandlungen aber jetzt aufgegeben. Mit den neuen Fluggastrechten müssen Airlines Reisende künftig klarer über ihre Ansprüche informieren. Außerdem muss beim Buchungspreis auch das Handgepäck mit drin sein. Und Eltern dürfen nicht extra zur Kasse gebeten werden, wenn sie neben ihren Kindern sitzen wollen. Die Reform muss am Montag noch formal abgenommen werden.
2: Elon Musk ist der 1. Billionär der Welt. Möglich macht das der 1. Börsengang der Geschichte mit seiner Weltraumfirma SpaceX. Der Kurs ist zwischenzeitlich auf $175 pro Aktie nach oben geschossen. Das sind rund 30% mehr als der eigentliche Ausgabepreis. Zu viele Unfälle, zu viele Störungen, zu viel Missbrauch. Deshalb verbannt Brüssel E-Scooter aus der Stadt. Ab nächstem Jahr dürfen die Leihroller nicht mehr auf den Straßen der belgischen Hauptstadt unterwegs sein. Auch in Paris, Madrid und Prag sind die Scooter schon verboten. Co-Gastgeber Kanada ist mit einem Unentschieden in die Fußball-Weltmeisterschaft gestartet. Die Partie gegen Bosnien-Herzegowina endete 1:1. Auch im Stadion in Toronto hat es zuvor eine Eröffnungsfeier gegeben. Nachher in der Nacht um 3 Uhr steigt dann auch der 3. Gastgeber dieser WM, die USA, ins Turnier ein, und zwar gegen Paraguay.
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4: Mit KI-Support. Ziemlich wolkig ist es heute Morgen, dazu kann ab und zu noch ein Schauer runterkommen, der dann Richtung Osten weiterzieht. Später wird es im Südwesten freundlicher und oft trocken, während im Nordosten immer wieder Schauer und vereinzelt Gewitter dabei sind. Und die Höchstwerte liegen meist bei 17 bis 26 Grad. Morgen geht's mit Sonne und Wolken weiter, dazu immer wieder Schauer, maximal bis 26 Grad.
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2: Im Studio Immekasten. Die US-Armee hat nach eigenen Angaben mehrere Drohnen über der Straße von Hormus abgeschossen. Die vom Iran gestarteten Drohnen hätten Handelsschiffe in der wichtigen Meerenge bedroht, heißt es von Seiten der USA. Was das nun für die Friedensbemühungen bedeutet, ist noch unklar. Erst gestern hatte Pakistan eine Einigung zwischen Washington und Teheran verkündet. Demnach habe eine Vereinbarung schon in den kommenden Tagen unterzeichnet werden können. Schon oft gab es allerdings Hoffnung auf eine Einigung, aus der dann wieder nichts wurde. Fluggäste behalten in der EU weiter ihren Anspruch auf Entschädigung, wenn der Flieger 3 Stunden zu spät ist. Darauf haben sich EU-Parlament und Mitgliedstaaten nach jahrelangem Streit geeinigt. Mehr dazu von André Glatzel.
3: Einige EU-Staaten wollten erst ab 4 Stunden eine Entschädigung zahlen, haben ihre Pläne in den Verhandlungen aber jetzt aufgegeben. Mit den neuen Fluggastrechten müssen Airlines Reisende künftig klarer über ihre Ansprüche informieren. Außerdem muss beim Buchungspreis auch das Handgepäck mit drin sein. Und Eltern dürfen nicht extra zur Kasse gebeten werden, wenn sie neben ihren Kindern sitzen wollen. Die Reform muss am Montag noch formal abgenommen werden.
2: Elon Musk ist der erste Billionär der Welt. Möglich macht das der größte Börsengang der Geschichte mit seiner Weltraumfirma SpaceX. Der Kurs ist zwischenzeitlich auf $175 pro Aktie nach oben geschossen. Das sind rund 30% mehr als der eigentliche Ausgabepreis. Zu viele Unfälle, zu viele Störungen, zu viel Missbrauch. Deshalb verbannt Brüssel E-Scooter aus der Stadt. Ab nächstem Jahr dürfen die Leihroller nicht mehr auf den Straßen der belgischen Hauptstadt unterwegs sein. Auch in Paris, Madrid und Prag sind die Scooter schon verboten. Co-Gastgeber Kanada ist mit einem Unentschieden in die Fußball-Weltmeisterschaft gestartet. Die Partie gegen Bosnien-Herzegowina endete 1:1. Auch im Stadion in Toronto hat es zuvor eine Eröffnungsfeier gegeben. Nachher in der Nacht um 3 Uhr steigt dann auch der dritte Gastgeber dieser WM, die USA, ins Turnier ein, und zwar gegen Paraguay.
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4: Mit KI-Support. Wolkig und teils nass ist's heute Vormittag noch, besonders im Osten. Da können auch neue Schauer runterkommen und später sind vereinzelt Gewitter drin. Richtung Südwesten setzt sich dagegen immer mehr die Sonne durch und es bleibt meist trocken. Die Höchstwerte liegen bei 17 bis 26 Grad. Morgen dann mehr Wolken und ab und zu Schauer, maximal bis 26 Grad.
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Hier ist Naturradio, Radio naturverbunden mit der Themensendung Grenzen, jetzt hier auf Naturradio. Ein Plädoyer für Weltoffenheit, durch Natur in Musik ausgedrückt. Denn in Natur gibt es keine Grenzen, Vaterländer oder Nationen. Wir senden für die Weltoffenheit in Vielfalt und setzen ein Zeichen, gerade in dieser Zeit, wo immer mehr Mauern hochgezogen werden, Grenzkontrollen entstehen, auch Natur wie Menschen eingeschränkt werden auf ihren natürlichen Wanderungen. Wir drücken es in Musik aus. Und ein wichtiger Song ist Fromme Distance. Die Erde von dem Weltraum aus betrachtet. Es gibt keine Grenzen. Die Gipfel der Berge sind weiß, die Meere blau und die Menschheit verbunden, wie die Natur, die uns umgibt.

fromme Distanz, die Erde von außen, grenzenlos frei. Hier ist die Themensendung Grenzen auf Naturradio. Am Mikrofon führt euch durch diese musikalische Stunde Michael Altmoos vom Museum für Naturschutz. In der Tat, Nationen sind künstliche Gebilde, das vergessen wir oft, wenn wir uns und unsere Mitwelt eingrenzen, zumauern, Menschen wie Tiere von ihren Wanderungen abhalten. Das ist in der Tat albern und das reflektiert wunderbar Dota Kerr mit ihren Grenzenbetrachtungen. Leg los, Dota, du sprichst uns aus der Seele.

Pipo Paulina und Konstantin Wecker ließen Lieder über Grenzen hinwegfliegen. Hier ist die Themensendung Grenzen auf Naturradio. In der Natur gibt es keine Grenzen. Alles ist ein fließender Übergang. Durchwanderbar für Tiere und Menschen, wenn wir es nicht einsperren. Und einsperren, zum Beispiel entlang von nationalen Grenzen, ist Irrsinn. Es gibt ökologische schwere Verluste, die man oft unterschätzt. Man hat festgestellt, dass in neuen Grenzzäunen auf dem Balkan Tierwanderungen unterbrochen werden. Das führt zur genetischen Verarmung und das ist ein schwerer Naturschaden. Parallel ist der Humanismus eingegrenzt. Wir Menschen werden der Freiheit eingegrenzt und Probleme werden eigentlich nicht gelöst, wenn man Menschen an Wanderungen abhält. Wir plädieren für absolute Weltoffenheit und träumen mit Konstantin Wecker. Provokativ, anregend, aber ganz natürlich. Wir haben einen Traum, den gemeinsamen mit Konstantin Wecker.

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0: Ich habe einen Traum. Wir lassen alle Menschen zu uns kommen. Was für eine Provokation. Hier von Konstantin Wecker. Und hier ist die Themensendung Grenzen. Und wir provozieren auf Basis der Realität. Denn Natur hat keine Grenzen. Wir setzen uns provokant, anregend und versöhnlich, liebe Hörerinnen und Hörer, für Weltoffenheit ein, für Naturschutz über alle Grenzen hinweg und fügen in unseren eigenen Worten als Museum für Naturschutz, der Ort, von dem aus Naturradio freisendet, als Museum für Naturschutz unsere Positionierung wie folgt zusammen: anregend, friedlich. Wir sind alle Menschen von Geburt an im Wert gleich. Kein Mensch und kein Lebewesen ist illegal. Nirgendwo. Wir sind zusammen Besucher, Reisende, Migranten, Zeit unseres Lebens, überall auf dem gleichen Planeten, seit Millionen von Jahren, in Liebe geboren. Das macht uns alle zu Geschwistern in der einen Familie der Menschheit, eingebettet in den Kreislauf der Natur. Wir sind alle Flüchtlinge. Wir fliehen vor dem irgendwann sicheren Tod, jetzt und hier in Sehnsucht nach einem guten Leben vereint, ein jeder auf seine Art und immer auch abhängig von intakter Natur. Naturschutz ist ein Akt der Menschlichkeit und Natur hat keine Grenzen. Das sind unsere Worte als Museum für Naturschutz, als Naturradio, nachzulesen unter freinatur.net/grenzfrei. Und hier die Musik dazu. Uranrik, Tear Down These Walls. Reiß die Mauern, die uns trennen, nieder.
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tear down these walls, reiß die Mauern, reiß die Grenzen nieder. Das war Runrig aus Schottland. Hier ist die Themensendung Grenzen auf Naturradio. Und entlang von Grenzen passiert Spannendes. Zum Beispiel im Mittelmeer zwischen Spanien und Marokko. Da werden Güter gehandelt, über unsere künstlichen Grenzen hinweg. Menschliche Schicksale und all das beschreibt eindrucksvoll L. Stewart, On the Border.

Borderline Down von Phil Carmen, eine poetische Grenzbetrachtung, hier in der Themensendung Grenzen auf Naturradio. Natur hat keine Grenzen, in Natur gibt es keine künstlichen Linien, keine Nation, keine Vaterländer. Das ist erfrischend, das ist ermutigend, wenn man daran denkt, und ein Widerspruch zu den Abgründen unserer Zeit. Wir machen Mut, sich für Grenzenlosigkeit einzusetzen. Nicht um die Erde auszubeuten, denn es gibt sehr wohl Grenzen des Wachstums, Grenzen an Respekt. Wir meinen die künstlichen Trennlinien, die wir schaffen, zwischen Wald und Wiese, künstlich und scharf getrennt, zwischen Wasser und Land, künstlich und scharf getrennt unseren Kulturlandschaften. Die wahre Natur besteht aus Übergängen, Ökotone wissenschaftlich ausgedrückt. Und da spielt die wahre Vielfalt, das sind die Wanderkorridore. Wald und Wiese sind eine Einheit. Eng verflochten, Offenland und geschlossene Wälder. Wir trennen sie nur künstlich. Wir sollten nicht zu viel trennen. Wir sollten über den Regenbogen schauen. Der Regenbogen symbolisch, der verbindet und nicht trennt. Deshalb jetzt Andrea Gegner mit Hinter dem Regenbogen, ein romantischer Song.

Hinter dem Regenbogen, traumhaft schön, grenzenlos frei. Der Regenbogen ist auch ein Symbol für Toleranz, für Naturschutz. Toleranz aber auch zwischen den Menschen, mit Natur und untereinander. Und zu diesem Symbol jetzt eine historische Aufnahme von einer historischen Persönlichkeit. Josephine Baker, Tänzerin, Sängerin, Menschenrechtlerin, hat im Jahr 1959 zu ihrer Familie Die Regenbogenkinder einen Song aufgenommen. Josephine Baker hat aus allen Erdteilen Kinder, vaterlose, mutterlose Kinder adoptiert und als eine Familie durchgebracht. Das in einer Zeit, in der Nationalismus ganz groß geschrieben wurde. Ein Statement für die Vielfalt, für die Toleranz und für die Verbundenheit, eine Menschheitsfamilie. Hört jetzt eine historische Aufnahme, Original, Josephine Baker, Die Regenbogenkinder, historisch und doch aktueller denn je.

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Ja, sind wir nicht alle Kinder des Regenbogens, Bürger des einen Planeten? Unsere Staatsbürgerschaften, nationale Grenzen sind künstlich. Sie schaden oft mehr, als dass sie nutzen. Sind wir und fühlen wir uns bitte gerne als Bürger, gemeinsame Bürger des einen Planeten? Citizen of the Planet, hier sind Simon und Garfunkel.

kleiner Planet und so viele Fahnen, so viel enges nationales Denken. Dabei hat Natur doch gar keine Grenzen. Und Naturschutz funktioniert nur, wenn wir über Grenzen hinwegdenken, wenn wir unsinnige künstliche Grenzen auflösen. Hier ist die Themensendung Grenzen und grenzenlos frei hier auf Naturradio. Am Mikrofon weiterhin Michael Altmoos. Sind wir, sind manche Menschen aber nicht isoliert, gefangen, als wären sie in einem weißen Raum, der irritiert? Denken wir darüber nach, über unsere Begrenztheit und wie wir eventuell ausbrechen können. Grenzenlos frei. Hier ist Jack Bruce in a White Room.

In a White Room with Black Curtain. Das war Jack Bruce mit seiner Reflexion über den weißen Raum, der uns irritiert, der uns isoliert, aus dem wir ausbrechen können. Überwinden wir Grenzen? Grenzen, die es eigentlich gar nicht gibt in der Natur? Oder denken wir an Schwarz und Weiß? Schwarz und Weiß heißt auch der Titel von Calliope aus Mazedonien. Sie beschreibt, wie Schwarz und Weiß, wie Gut und Böse getrennt ist. Aber wenn wir das überwinden, wenn wir die Begrenzung überwinden, finden wir die wahre Liebe. Zwischen den Liebsten, zwischen uns und für den Planeten. Hier ist Calliope aus Mazedonien mit einer Powerballade. Grenzenlos frei.

Natur hat keine Grenzen. Musik auch nicht. Menschlichkeit auch nicht. Das ist unsere Aussage hier auf Naturradio mit Musik. Jetzt der Titel Borders, Grenzen. Klaus Adamaschek und seine Band Chirogreen erläutern im Soft-Country-Stil die Unsinnigkeit von Grenzen zwischen den Menschen, zwischen den Ländern, dass man sie überwinden muss. Grenzen haben nur Unheil gebracht. Sie grenzen ein, sie grenzen aus. Überwinden wir Grenzen. Hier ist Chirogreen mit ihren Betrachtungen zu Borders, Grenzen. Was für ein Unsinn, Grenzen zu haben. Tell me why.

Das war Bukahara aus Deutschland, multikulturell besetzt, mit Border, ihre Reflexion über Grenzen. Und Bukahara schrieben zu diesem Titel, dass sie es nicht verstehen, dass willkürlich auf Landkarten Grenzen gezogen werden. Richtig, Natur hat keine Grenzen. Und jetzt weiterhin die Themensendung Grenzen und Grenzfreiheit, hier auf Naturradio, am Mikrofon Michael Altmoos. Und grenzenlos ist auch unser Musikprogramm. Wir senden alles, ohne Grenzen, Vielfalt höchster Qualität, aller Stile, Sprache und Zeiten, rund um Natur, mit Welt und für Frieden. Und jetzt in dieser Themensendung Musik über Grenzen und über Überwindung von Grenzen. Zum Beispiel jetzt dieser Titel von Chris de Burgh. Er beschreibt aus einer Liebesbeziehung heraus, wie er die ganze Welt entdecken will. Discovery, die Entdeckung hinter dem Horizont, zu Miträumen, grenzenlos frei.

Discovery, Christeberg, die Entdeckung der Welt, die Entdeckung der Liebe? Ist das nicht das Gleiche? Eine Welt voller Liebe, grenzenlos frei, naturverbunden? Denkt darüber nach, ganz offen und grenzenlos frei. Hier ist die Themensendung Grenzen und wie man sie überwindet, denn Natur hat keine Grenzen. Am Mikrofon Michael Altmoos vom Museum für Naturschutz. Und an dieser Stelle möchte ich ein paar eigene Zeilen von mir selbst zum Anregen darbieten. Passend zum Thema. Wir sind alle Menschen, von Geburt an im Wert gleich. Kein Mensch und kein Lebewesen ist illegal, nirgendwo. Wir sind zusammen Besucher, Reisende, Migranten, Zeit unseres Lebens, überall auf dem gleichen Planeten. Seit Millionen von Jahren. In Liebe geboren. Das macht uns zu Geschwistern in der einen Familie der Menschheit, eingebettet in den Kreislauf der Natur. Wir sind alle Flüchtlinge. Wir fliehen vor dem irgendwann sicheren Tod, jetzt und hier in Sehnsucht nach einem guten Leben vereint. Ein jeder auf seine Art und immer auch abhängig von intakten Natur. Naturschutz ist ein Akt der Menschlichkeit und Natur hat keine Grenzen. Zeilen von mir, Michael Altmoos. Und als Lied dazu, ganz passend, jetzt Wir sind eins von K. aus Mainz.

All is one. Alles ist eins. Alles ist vereint oder kann vereint sein, wenn wir es wollen. Das war Orphaned Land aus Israel, die sich in ihren Songs für Vielfalt und für Frieden einsetzen. Im Nahen Osten und weltweit über Grenzen hinweg. Grenzenlos frei, Natur und Menschen verbunden. Aber Menschen haben es oft schwer. Und jetzt ein Song dazu, wie aus dem armen Süden von Italien. Ein Mädchen auf der Suche nach dem besseren Leben nach Norden auswandert, isoliert wird und immer wieder es schwer hat, aber schließlich endlich durch Hilfe von uns allen dann doch ein gutes Leben finden kann. Hier ist Teller del Sud, Stern des Südens, bezogen auf das Mädchen, bezogen auf uns alle vielleicht, die wir uns verbinden wollen, die wir fliehen von Armut, Not und Hunger und auf Hilfe angewiesen sind. Grenzenlos frei, ein Symbol dafür, in einer wunderbaren Melodie. Titi Bianchi aus Italien, Stern des Südens, Stella del Sud, für uns alle in Verbundenheit.

My Rainbow Race, Pete Seeger, mit seiner Hymne auf eine vereinte, friedliche Menschheit. Ein Traum, aber ein Traum, den es sich zu leben lohnt, wenn man Grenzen überwindet. Denn Natur hat keine Grenzen. Das ist die Hauptaussage in dieser Themensendung Grenzen und grenzenlos frei. Hier auf Naturradio. In diesem Geiste jetzt Alanis Morissette mit ihrer großartigen Songhymne. Citizen of the Planet. Wir gehören zusammen. Grenzen sind künstlich. Natur und Menschlichkeit hat keine. Alanis Morissette mit uns hier auf Naturradio.

0: stolz drauf. Also gerade nicht stolz darauf zu sein, woher man kommt, welchem Land man angehört. Das drückte grandios dieser Song von Pippo Pelina aus Sizilien und Schmidt Bauernkälber aus Bayern aus. Wir gehören nämlich alle zusammen, grenzoffen in Vielfalt. Grenzen, Grenzen ein, führen zur Isolation. Und davon handelt der nächste Song aus dem Meisterwerk von Pink Floyd, The Wall. Hey you, man will Barrieren überwinden, raus aus der persönlichen Isolation. Grenzen überwinden. Hey you, lass mich raus, lass mich hinüber.
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Pink Floyd war das, Hey You. Eine bedrückende Isolation, eine Eingrenzung, der es zu überwinden gilt. Hier ist die Themensendung Grenzen auf Naturradio. Und grenzfrei ist auch unsere Musik. Wir kombinieren Qualitätssongs aller Stile. Rock, Pop, Klassik, Songs, Rap, Techno. Alles. Und auch mal kultige Schlager, wenn sie gut sind, thematisch passend. Und Grenzen überwinden. Wie dieser Song hier.

Griechischer Wein, ein Kultschlager von Udo Jürgens, der getextet wurde in Respekt und Verbundenheit mit den Gastarbeitern in Deutschland, um Heimische und Fremde möglichst zu versöhnen im wechselseitigen Verständnis. Überhaupt, was ist denn heimisch und was fremd? Diese Trennung ist künstlich und menschengemacht. In der Natur gibt es sie nicht. Seit Millionen von Jahren tauschen sich Pflanzen, Tiere und auch Menschen frei über den Globus aus. Mal abrupt, mal schnell, mal langsam. Heimisch und fremd, der Übergang ist fließend. Alles gehört zusammen, in der einen Welt in Vielfalt. Das war das Hauptthema dieser Themensendung Grenzen auf Naturradio. Denn Natur hat keine Grenzen, keine Länder und schon gar keine Vaterländer. Sie hat aber sehr wohl Grenzen in der Ausbeutung, in der Übernutzung. Darauf gilt es zu achten im Naturschutz. In Verbundenheit mit euch allen, mit Hörern, die uns zustimmen und die jetzt ins Nachdenken kommen, die aber einfach die Musik genießen. Und die Themensendung Grenzen kann nicht zu Ende gehen ohne diesen einen Song, mit dem sich jetzt Michael Altmoos hier im Studio von Naturradio von euch verabschiedet. Grenzfrei wie John Lennon. Er textet in seinem berühmten Imagine. Stell dir vor, es gäbe keine Länder. Es ist nicht schwer, das zu tun. Nichts, wofür es sich lohnt, zu töten oder zu sterben. Und auch keine Religion. Stell dir vor, alle Menschen leben ihr Leben in Frieden. Du wirst vielleicht sagen, ich sei ein Träumer. Aber ich bin nicht der Einzige. Ich hoffe, eines Tages wirst auch du einer von uns sein. Und die ganze Welt wird eins sein.

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Hier ist Naturradio, Radio Naturverbunden. Am Mikrofon Michael Altmoos im Museum für Naturschutz in Staudernheim, nahe der Natur, der Ort, von dem aus Naturradio weltweit frei sendet. Jetzt mit einem Zitat von Jane Goodall. Das Verschwinden einer einzelnen Pflanze erscheint möglicherweise als nicht sehr wichtig. Aber angenommen, Sie sind ein Wesen, das sich nur von dieser Pflanze ernährt, dann wird es ziemlich hart für Sie und Sie werden genauso verschwinden wie Ihre Nahrung. Jane Goodall.

0: 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Damit geht es auch gleich weiter. Jetzt aber, stündlich immer etwa um halb, eine Übernahme von Laut FM. 2 Minuten Weltnachrichten auf Basis der deutschen Presseagenturen. Wissen, was los ist. Jetzt.
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2: Im Studio Immekasten. Die US-Armee hat nach eigenen Angaben mehrere Drohnen über der Straße von Hormus abgeschossen. Die vom Iran gestarteten Drohnen hätten Handelsschiffe in der wichtigen Meerenge bedroht, heißt es von Seiten der USA. Was das nun für die Friedensbemühungen bedeutet, ist noch unklar. Erst gestern hatte Pakistan eine Einigung zwischen Washington und Teheran verkündet. Demnach habe eine Vereinbarung schon in den kommenden Tagen unterzeichnet werden können. Schon oft gab es allerdings Hoffnung auf eine Einigung, aus der dann wieder nichts wurde. Fluggäste behalten in der EU weiter ihren Anspruch auf Entschädigung, wenn der Flieger 3 Stunden zu spät ist. Darauf haben sich EU-Parlament und Mitgliedstaaten nach jahrelangem Streit geeinigt. Mehr dazu von André Glatzel.
3: Einige EU-Staaten wollten erst ab 4 Stunden eine Entschädigung zahlen, haben ihre Pläne in den Verhandlungen aber jetzt aufgegeben. Mit den neuen Fluggastrechten müssen Airlines Reisende künftig klarer über ihre Ansprüche informieren. Außerdem muss beim Buchungspreis auch das Handgepäck mit drin sein. Und Eltern dürfen nicht extra zur Kasse gebeten werden, wenn sie neben ihren Kindern sitzen wollen. Die Reform muss am Montag noch formal abgenommen werden.
2: Elon Musk ist der erste Billionär der Welt. Möglich macht das der größte Börsengang der Geschichte mit seiner Weltraumfirma SpaceX. Der Kurs ist zwischenzeitlich auf $175 pro Aktie nach oben geschossen. Das sind rund 30% mehr als der eigentliche Ausgabepreis. Zu viele Unfälle, zu viele Störungen, zu viel Missbrauch. Deshalb verbannt Brüssel E-Scooter aus der Stadt. Ab nächstem Jahr dürfen die Leihroller nicht mehr auf den Straßen der belgischen Hauptstadt unterwegs sein. Auch in Paris, Madrid und Prag sind die Scooter schon verboten. Co-Gastgeber Kanada ist mit einem Unentschieden in die Fußball-Weltmeisterschaft gestartet. Die Partie gegen Bosnien-Herzegowina endete 1:1. Auch im Stadion in Toronto hat es zuvor eine Eröffnungsfeier gegeben. Nachher in der Nacht um 3 Uhr steigt dann auch der dritte Gastgeber dieser WM, die USA, ins Turnier ein, und zwar gegen Paraguay.
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4: Mit KI-Support. Wolkig und teils nass ist es gerade noch. Vor allem Richtung Osten ziehen letzte Regenreste durch und später kommen da auch immer wieder Schauer und vereinzelt Gewitter nach. Weiter Richtung Südwesten setzt sich dagegen mehr Sonne durch und es bleibt oft trocken. Dazu Höchstwerte zwischen 17 und 28 Grad. Morgen geht's ähnlich weiter. Mal Sonne, mal Wolken, ab und zu ein Schauer, maximal bis etwa 26 Grad.
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Darum schließe Frieden mit Gott, wo immer er dir auch begegnet. 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

Hier ist Naturradio, mitten im Sommer. Willkommen jetzt zu unserer Summertime-Sendung, 2 Stunden Musik zur Sommernatur. Am Mikrofon Michael Altmoos vom Museum für Naturschutz in Staudernheim, dem Ort, von dem aus Naturradio weltweit frei via Internet sendet. Wie beginnt mal eine Sommersendung? Natürlich mit Antonio Vivaldi, ganz klassisch. Sommer.

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Wir senden in diesen 2 Stunden jetzt thematisch kompakt Sommermusik aller Stile, aller Sprachen. Und den Sommer so richtig schön ankündigen zum Träumen macht Konstantin Wecker, wenn der Sommer nicht mehr weit ist. So richtig lustvoll und mit Tiefgang zugleich. Willkommen im Sommer, willkommen in der Sommerlust. Hier ist Naturradio.

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Ein Sommer ohne Sonnenschein ist kein Sommer. Und eine Sommersendung auf Naturradio ohne die Beatles wäre keine Sommersendung. Good Day Sunshine.

Das musste jetzt auch einfach mal sein. Ein klassischer Sommerhit. Eine einstige Werbemelodie und trotzdem kommt es so schön als Sommerstimmung herüber. Hier ist Naturato mit seiner Sommersendung. Am Mikrofon Michael Altmoos noch die nächsten fast 2 Stunden. Eine besondere Sommeratmosphäre zaubert Annette Kuhr mit ihrem Sommerlandlied. Ganz persönlich.

Ihr hört weiter Naturadio mit der Sommersendung. Ein Sommerhit, ein Klassiker, darf auf gar keinen Fall in unserer Sommersendung fehlen. Ein Klassiker, der aus dem Amerikanischen kommt, komponiert von George Gershwin. Natürlich, Summertime. Und wir spielen nicht irgendeiner der tausend Variationen. Wir spielen Ella Fitzgerald und Louis Armstrong. Qualitätsvoller geht es nicht. Summertime zum Genießen.

träumen wir weiter, jetzt mitten im Sommer. The Lovin' Spoonful, Daydream. Zeit für Tagträume, natürlich in der Sommernatur.

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Hier ist Naturradio mit der Themensendung Sommer. Viel Sonnenschein, wunderbare Tage. In diesen Zeiten hat manchmal aber auch der Sonnenschein seine Unschuld verloren. Vielleicht, manchmal. In der Diskussion um Klimawandel wird eine Erwärmung diskutiert. Natürlich gab und gibt es immer heiße Sommertage. Die darf man auch genießen, das gehört dazu. Aber natürlich ist es nicht gut, um es vorsichtig auszudrücken, wenn die Atmosphäre voller Treibhausgase, voller Abgase belastet ist. Auf die Gefahren der Klimaerwärmung, der ungebremsten Klimaerwärmung, hat Anfang der 80er im Rahmen der Neuen Deutschen Welle sogar schon Peter Schilling aufmerksam gemacht. Sein Klassiker »Die Wüste lebt«, Alarmsignal, spielen wir und er könnte aktueller kaum sein, gefolgt von einem ganz modernen Protestsong gegen den Klimawandel. 4 Degrees, 4 Grad, Anoni.

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4 degrees, 4 Grad wärmer. Im Mittel die Erdtemperatur. Oh Schreck. Ja, wir waren mitten in der Klimadiskussion. Heiße Sommer waren und sind normal. Die Häufung aber zeigt auf die menschengemachten Ursachen hin der Klimaerwärmung. Sehr viel wird übertrieben, Klima wandelt sich immer. Aber natürlich sollte man die Treibhausgase reduzieren. Auch dafür treten wir übrigens ein im Museum für Naturschutz in Staudernheim an der Nahe, der Ort, von dem aus Naturradio sendet. Mein Name ist Michael Altmoos und ich begleite euch noch weiter durch diese Sommersendung. Durch glühend heißen Sand. So muss der Sommer auch sein. Mina, ein Schlagerklassiker aus den 60er Jahren. Wir spielen Musik aller Stile. Jetzt zum Sommer.

Mina, heißer Sand, eine leichte, beschwingte Sommeratmosphäre zum Mitsingen, ein Kultschlager. Ein Song auch mit Atmosphäre, diesmal nicht ganz leicht, sondern schwer, fast schwermütig, bringt uns jetzt die großartige Lana Del Rey, Summertime Sadness. Ja, ein Sommer kann auch schwermütig sein. Schwer liegen die Wiesen der Midsommerglut. Kühl der Waldrand, schwere Düfte, süße Düfte. Habt ihr die Liebste oder den Liebsten verloren oder gerade gefunden? Melancholie? Auch das gehört zur Sommernatur, Summertime Sadness.

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1: Es ist Sommer und was gibt es Schöneres, als sich mitten eine bunte Blumenwiese zu legen? Hier auf Naturradio geben wir die Atmosphäre dazu, mit einem wunderbaren Instrumental einer Naturstimmung von Dan Gibson's Solitudes, eine Welle von Wildblumen. Und mitten hinein tauchen wir jetzt, genießt es fast 7 Minuten lang, eine besondere Atmosphäre, ganz instrumental und mitten in einer Sommerwiese.

Hallo? Hallo? Seid ihr noch da? Oder seid ihr auf der Sommerwiese eingeschlafen? Das könnte man fast nach diesem wunderbaren Instrumental. Eine Atmosphäre der Sommerwiese. Doch da springen wir jetzt wieder hinaus, ganz fröhlich, denn der Sommer gibt Lebensmut. Diese wunderbaren Sommertage.

Ach, diese wunderbaren Sommertage. So lazy, hazy, crazy days of summer. Ganz beschwingt. Und wenn wir schon beim Schwung sind, dann darf dieser Schwung gar nicht fehlen bei einer Sommersendung. Hier ist natürlich Adriano Celentano mit einem Sommerklassiker, der blaue Himmel, Azzurro.

Azzurro, der blaue Himmel, nicht nur über Italien. Ein Zeichen von Sommer. Hier ist die Sommersendung auf Naturradio. Musik aller Stile, rund um den Sommer. Und irgendwo auf der Welt ist immer Sommer. So singt Dekel jetzt ihr Sommerlied. Ein Mutmacher, den Sommer zu sehen im Herzen und überall auf der Welt. Sommer everywhere.

Vergessen wir aber eines im Sommer nicht: pure Lebenslust, das Leben genießen. Denn nur wer Kraft hat, in der Natur, durch Natur, ist auch stark genug, Natur zu schützen, Natur wertzuschätzen und das Leben zu genießen. Hier kommt der Sommer, immer wieder, mitten ins Herz.

Unverkennbar mit der Stimme von Gianna Nannini. Ein italienischer Sommer aus dem Jahr 1990. Jetzt geht es an den Strand. Wohin sonst im Sommer? Vamos a la Playa. Dieser Sommerhit Vamos a la Playa aus den 1980er Jahren ist aber nicht einfach nur dahin geplätschert. Natürlich kann man ihn einfach genießen. Aber dahinter verbirgt sich Reflexion über die Bedrohung und Zerstörung unserer Umwelt. Vamos a la Playa. Gehen wir am Strand, seien uns dessen bewusst, aber genießen doch bitteschön das Sommerleben.

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1: Ihr seid bei Naturradio und das war sie, unsere zweistündige Themensendung zur Jahreszeit, zum Sommer. Sommerliche Musik, sommerliche Gedanken. Trag den Sommer im Herzen und im Leben. Am Mikrofon war Michael Altmoos vom Museum für Naturschutz, dem Ort, von dem aus Naturradio weltweit frei via Internet sendet. Ich klinke mich aus, wir klinken uns aus. Mit natürlich, wieder Vivaldi, Jahreszeiten. Sommer, das großartige Sommerthema, diesmal aber in der Version von Nigel Kennedy. Zum Träumen im Sommer. Und weiter geht es bei uns natürlich mit Musik zur Natur, für Frieden und Vielfalt. Hier ist Naturradio. Stets einen schönen Sommer.

0: 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Hier ist Naturradio, Radio Natur verbunden, mit Musik und Songs aller Stile, zur Natur und für Frieden. Auch immer mal wieder etwas Poesie in unserem Programm. Jetzt ein ironisches Gedicht von Daniela Daub, Kurpark. Aus ihrem Gedichtband, immer wieder jetzt, Daniela Daub. Und die Autorin liest selbst.
1: Naturgedicht, Kurpark. Von Daniela Daub. Ist das schon Natur, wenn jemand in der Frühlingssonne sein T-Shirt auszieht? Wenn jemand sich entschließt, barfuß durchs Gras zu gehen, wo Löwenzahn und Gänseblümchen blühen? Wir sind schon lange keine Tiere mehr. Durchs renaturierte Bachbett plätschert fachgerecht und idyllisch das Wasser. Die Kinder bauen Staudämme mit großer Ausdauer und wie einem geheimen Trieb folgend schleppen sie unermüdlich Kieselsteinchen vom Weg herbei und versenken sie in den Fluten. Nur noch selten tritt jemand in Hundekot, seit alle paar hundert Meter die praktischen Plastiktütenspender aufgestellt wurden. Die Bäume treiben frisches Grün und sind leicht zu identifizieren anhand der aufgenagelten Namensschilder. Wer Durst hat, sitzt im Biergarten und trinkt ein Bier. Wir sind schon lange keine Tiere mehr, aber ganz verlernt haben wir es noch nicht.
0: Das war Daniela Daub mit ihrem Gedicht im Kurpark aus ihrem Gedichtbuch Immer wieder jetzt, überall im Buchhandel. Immer wieder jetzt von Daniela Daub. Und immer wieder geht es auch weiter hier auf Naturradio mit Musik und Songs rund um Natur und für Frieden über alle Grenzen hinweg. 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

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Jetzt mit einem Zitat von Dirk Steffens und Fritz Habekus, Umweltjournalisten, aus ihrem 2020er Buch Überleben. Wir müssen die Natur also nicht verlassen, um sie zu schützen, aber wir müssen ihr genug Raum lassen.

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2: Im Studio Immekasten. Die US-Armee hat nach eigenen Angaben mehrere Drohnen über der Straße von Hormus abgeschossen. Die vom Iran gestarteten Drohnen hätten Handelsschiffe in der wichtigen Meerenge bedroht, heißt es von Seiten der USA. Was das nun für die Friedensbemühungen bedeutet, ist noch unklar. Erst gestern hatte Pakistan eine Einigung zwischen Washington und Teheran verkündet. Demnach habe eine Vereinbarung schon in den kommenden Tagen unterzeichnet werden können. Schon oft gab es allerdings Hoffnung auf eine Einigung, aus der dann wieder nichts wurde. Fluggäste behalten in der EU weiter ihren Anspruch auf Entschädigung, wenn der Flieger 3 Stunden zu spät ist. Darauf haben sich EU-Parlament und Mitgliedstaaten nach jahrelangem Streit geeinigt. Mehr dazu von André Glatzel.
3: Einige EU-Staaten wollten erst ab 4 Stunden eine Entschädigung zahlen, haben ihre Pläne in den Verhandlungen aber jetzt aufgegeben. Mit den neuen Fluggastrechten müssen Airlines Reisende künftig klarer über ihre Ansprüche informieren. Außerdem muss beim Buchungspreis auch das Handgepäck mit drin sein und Eltern dürfen nicht extra zur Kasse gebeten werden, wenn sie neben ihren Kindern sitzen wollen. Die Reform muss am Montag noch formal abgenommen werden.
2: Elon Musk ist der erste Billionär der Welt. Möglich macht das der größte Börsengang der Geschichte mit seiner Weltraumfirma SpaceX. Der Kurs ist zwischenzeitlich auf $175 pro Aktie nach oben geschossen. Das sind rund 30% mehr als der eigentliche Ausgabepreis. Zu viele Unfälle, zu viele Störungen, zu viel Missbrauch. Deshalb verbannt Brüssel E-Scooter aus der Stadt. Ab nächstem Jahr dürfen die Leihroller nicht mehr auf den Straßen der belgischen Hauptstadt unterwegs sein. Auch in Paris, Madrid und Prag sind die Scooter schon verboten. Co-Gastgeber Kanada ist mit einem Unentschieden in die Fußball-Weltmeisterschaft gestartet. Die Partie gegen Bosnien-Herzegowina endete 1:1. Auch im Stadion in Toronto hat es zuvor eine Eröffnungsfeier gegeben. Nachher in der Nacht um 3 Uhr steigt dann auch der dritte Gastgeber dieser WM, die USA, ins Turnier ein, und zwar gegen Paraguay.
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4: Mit KI-Support. Wolkig und wechselhaft ist es gerade. Im Nordosten hängen die Wolken dicker und da können auch mal Schauer und vereinzelt Gewitter runterkommen. Während es Richtung Südwesten oft schon freundlicher und trocken bleibt. Bis zum Abend zieht von Nordwesten nochmal neue Schauerware rein, dazu windig an der Küste mit Sturmböen. Dazu liegen die Werte bei 17 bis 28 Grad. Morgen geht's ähnlich weiter. Ab und zu Schauer im Norden und Osten, sonst meist trocken. Maximal bis 26 Grad.
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Jetzt mit einem Zitat von Rainer Maria Rilke. Es gibt eine ewige Schönheit durch die ganze Welt und diese ist gerecht, über den kleinen und großen Dingen verstreut.

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2: Im Studio Imme Kasten. Die US-Armee hat nach eigenen Angaben mehrere Drohnen über der Straße von Hormus abgeschossen. Die vom Iran gestarteten Drohnen hätten Handelsschiffe in der wichtigen Meerenge bedroht, heißt es von Seiten der USA. Was das nun für die Friedensbemühungen bedeutet, ist noch unklar. Erst gestern hatte Pakistan eine Einigung zwischen Washington und Teheran verkündet. Demnach habe eine Vereinbarung schon in den kommenden Tagen unterzeichnet werden können. Schon oft gab es allerdings Hoffnung auf eine Einigung, aus der dann wieder nichts wurde. Fluggäste behalten in der EU weiter ihren Anspruch auf Entschädigung, wenn der Flieger 3 Stunden zu spät ist. Darauf haben sich EU-Parlament und Mitgliedstaaten nach jahrelangem Streit geeinigt. Mehr dazu von André Glatzel.
3: Einige EU-Staaten wollten erst ab 4 Stunden eine Entschädigung zahlen, haben ihre Pläne in den Verhandlungen aber jetzt aufgegeben. Mit den neuen Fluggastrechten müssen Airlines Reisende künftig klarer über ihre Ansprüche informieren. Außerdem muss beim Buchungspreis auch das Handgepäck mit drin sein. Und Eltern dürfen nicht extra zur Kasse gebeten werden, wenn sie neben ihren Kindern sitzen wollen. Die Reform muss am Montag noch formal abgenommen werden.
2: Elon Musk ist der erste Billionär der Welt. Möglich macht das der größte Börsengang der Geschichte mit seiner Weltraumfirma SpaceX. Der Kurs ist zwischenzeitlich auf $175 pro Aktie nach oben geschossen. Das sind rund 30% mehr als der eigentliche Ausgabepreis. Zu viele Unfälle, zu viele Störungen, zu viel Missbrauch. Deshalb verbannt Brüssel E-Scooter aus der Stadt. Ab nächstem Jahr dürfen die Leihroller nicht mehr auf den Straßen der belgischen Hauptstadt unterwegs sein. Auch in Paris, Madrid und Prag sind die Scooter schon verboten. Co-Gastgeber Kanada ist mit einem Unentschieden in die Fußball-Weltmeisterschaft gestartet. Die Partie gegen Bosnien-Herzegowina endete 1:1. Auch im Stadion in Toronto hat es zuvor eine Eröffnungsfeier gegeben. Nachher in der Nacht um 3 Uhr steigt dann auch der dritte Gastgeber dieser WM, die USA, ins Turnier ein, und zwar gegen Paraguay.
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4: Mit KI-Support. Wolkig und wechselhaft ist es gerade. Im Nordosten hängen die Wolken dicker und da können auch mal Schauer und vereinzelt Gewitter runterkommen. Während es Richtung Südwesten oft schon freundlicher und trocken bleibt. Bis zum Abend zieht von Nordwesten nochmal neue Schauerware rein, dazu windig an der Küste mit Sturmböen. Dazu liegen die Werte bei 17 bis 28 Grad. Morgen geht's ähnlich weiter. Ab und zu Schauer im Norden und Osten, sonst meist trocken. Maximal bis 26 Grad.
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Und dazwischen wie jetzt anregende Worte zur Natur. Jetzt von Erich Kästner. Die Seele wird vom Pflastertreten krumm. Mit Bäumen kann man wie mit Brüdern reden und tauscht bei ihnen seine Seele um. Die Wälder schweigen, doch sie sind nicht stumm und wer auch immer kommen mag, sie trösten jeden. Poesie von Erich Kästner. Und wir spielen die Musik dazu. Anregend, grenzüberschreitend, alle Stile, alle Sprachen. Zum Thema Natur, dazu kluge Protesten, Friedenslieder, damit eure Seele nicht vom Pflaster treten und von Eintönigkeiten krumm wird. Es lebe die Vielfalt. 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

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Jetzt mit einem anregenden Zitat aus dem Buch 365 Tage Frieden, herausgegeben von Rüdiger Heinz und Michael Landgraf 2025. Daraus ein Kurztext von Markus Prem aus Wien. Taubenpost für alle Kriegsopfer. Der Wunsch, das Leben anzuhalten, es friedlich zu gestalten, hoffen, dass Vernunft gewinnt, eines Tages, ganz bestimmt.

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2: Im Studio Immekasten. Die US-Armee hat nach eigenen Angaben mehrere Drohnen über der Straße von Hormus abgeschossen. Die vom Iran gestarteten Drohnen hätten Handelsschiffe in der wichtigen Meerenge bedroht, heißt es von Seiten der USA. Was das nun für die Friedensbemühungen bedeutet, ist noch unklar. Erst gestern hatte Pakistan eine Einigung zwischen Washington und Teheran verkündet. Demnach habe eine Vereinbarung schon in den kommenden Tagen unterzeichnet werden können. Schon oft gab es allerdings Hoffnung auf eine Einigung, aus der dann wieder nichts wurde. Fluggäste behalten in der EU weiter ihren Anspruch auf Entschädigung, wenn der Flieger 3 Stunden zu spät ist. Darauf haben sich EU-Parlament und Mitgliedstaaten nach jahrelangem Streit geeinigt. Mehr dazu von André Glatzel.
3: Einige EU-Staaten wollten erst ab 4 Stunden eine Entschädigung zahlen, haben ihre Pläne in den Verhandlungen aber jetzt aufgegeben. Mit den neuen Fluggastrechten müssen Airlines Reisende künftig klarer über ihre Ansprüche informieren. Außerdem muss beim Buchungspreis auch das Handgepäck mit drin sein. Und Eltern dürfen nicht extra zur Kasse gebeten werden, wenn sie neben ihren Kindern sitzen wollen. Die Reform muss am Montag noch formal abgenommen werden.
2: Elon Musk ist der erste Billionär der Welt. Möglich macht das der größte Börsengang der Geschichte mit seiner Weltraumfirma SpaceX. Der Kurs ist zwischenzeitlich auf $175 pro Aktie nach oben geschossen. Das sind rund 30% mehr als der eigentliche Ausgabepreis. Zu viele Unfälle, zu viele Störungen, zu viel Missbrauch. Deshalb verbannt Brüssel E-Scooter aus der Stadt. Ab nächstem Jahr dürfen die Leihroller nicht mehr auf den Straßen der belgischen Hauptstadt unterwegs sein. Auch in Paris, Madrid und Prag sind die Scooter schon verboten. Co-Gastgeber Kanada ist mit einem Unentschieden in die Fußball-Weltmeisterschaft gestartet. Die Partie gegen Bosnien-Herzegowina endete 1:1. Auch im Stadion in Toronto hat es zuvor eine Eröffnungsfeier gegeben. Nachher in der Nacht um 3 Uhr steigt dann auch der dritte Gastgeber dieser WM, die USA, ins Turnier ein, und zwar gegen Paraguay.
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4: Mit KI-Support. Wechselnd wolkig ist es gerade und immer mal kommen Schauer runter. Im Nordosten sind auch einzelne Gewitter dabei, während es am Oberrhein eher sonnig und trocken bleibt. Dazu liegen die aktuellen Topwerte so zwischen 17 und 28 Grad. An der Küste und in den Bergen kann es mit Sturmböen auch mal ordentlich pfeifen. Morgen bleibt es ähnlich gemischt mit Sonne, Wolken und ein paar Schauern, maximal bis etwa 26 Grad.
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0: der Feind.
1: Wahrheit, Lüge.
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2: Sind wir jenseits unserer Tage, jenseits unserer Zeit? 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

Und als der nächste Krieg begann, da sagten die Frauen nein und schlossen Bruder, Sohn und Mann fest in der Wohnung ein. 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

Die Frauen gingen dann wieder nach Haus zu Bruder und Sohn und Mann und sagten ihnen, der Krieg sei aus. 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

0: Hier ist Naturradio, jetzt mit einem Zitat zum Nachdenken von Albert Einstein. Radioaktive Verseuchung der Atmosphäre und damit die Vernichtung alles Lebendigen auf der Erde ist in den Bereich des technisch Möglichen gerückt. Das Unheimliche dieser Entwicklung liegt in ihrer scheinbaren Zwangsläufigkeit. Jeder Schritt erscheint als unvermeidliche Folge des Vorangehenden. Am Ende zeichnet sich immer deutlicher die allgemeine Vernichtung ab. Albert Einstein vor seinem Tod. Wir hoffen, hier irrt Einstein. 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
1: Noch eine Nachdichtung von einem chilenischen Kollegen, der heißt Grondona und kein Mensch weiß, was mit dem ist im Moment. Dazu Soldat.

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2: Im Studio Immekasten. Die US-Armee hat nach eigenen Angaben mehrere Drohnen über der Straße von Hormus abgeschossen. Die vom Iran gestarteten Drohnen hätten Handelsschiffe in der wichtigen Meerenge bedroht, heißt es von Seiten der USA. Was das nun für die Friedensbemühungen bedeutet, ist noch unklar. Erst gestern hatte Pakistan eine Einigung zwischen Washington und Teheran verkündet. Demnach habe eine Vereinbarung schon in den kommenden Tagen unterzeichnet werden können. Schon oft gab es allerdings Hoffnung auf eine Einigung, aus der dann wieder nichts wurde. Fluggäste behalten in der EU weiter ihren Anspruch auf Entschädigung, wenn der Flieger 3 Stunden zu spät ist. Darauf haben sich EU-Parlament und Mitgliedstaaten nach jahrelangem Streit geeinigt. Mehr dazu von André Glatzel.
3: Einige EU-Staaten wollten erst ab 4 Stunden eine Entschädigung zahlen, haben ihre Pläne in den Verhandlungen aber jetzt aufgegeben. Mit den neuen Fluggastrechten müssen Airlines Reisende künftig klarer über ihre Ansprüche informieren. Außerdem muss beim Buchungspreis auch das Handgepäck mit drin sein. Und Eltern dürfen nicht extra zur Kasse gebeten werden, wenn sie neben ihren Kindern sitzen wollen. Die Reform muss am Montag noch formal abgenommen werden.
2: Elon Musk ist der erste Billionär der Welt. Möglich macht das der größte Börsengang der Geschichte mit seiner Weltraumfirma SpaceX. Der Kurs ist zwischenzeitlich auf $175 pro Aktie nach oben geschossen. Das sind rund 30% mehr als der eigentliche Ausgabepreis. Zu viele Unfälle, zu viele Störungen, zu viel Missbrauch. Deshalb verbannt Brüssel E-Scooter aus der Stadt. Ab nächstem Jahr dürfen die Leihroller nicht mehr auf den Straßen der belgischen Hauptstadt unterwegs sein. Auch in Paris, Madrid und Prag sind die Scooter schon verboten. Co-Gastgeber Kanada ist mit einem Unentschieden in die Fußball-Weltmeisterschaft gestartet. Die Partie gegen Bosnien-Herzegowina endete 1:1. Auch im Stadion in Toronto hat es zuvor eine Eröffnungsfeier gegeben. Nachher in der Nacht um 3 Uhr steigt dann auch der dritte Gastgeber dieser WM, die USA, ins Turnier ein, und zwar gegen Paraguay.
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4: Mit KI-Support. Wolkig und teils nass geht's in den Abend. Besonders im Norden und Osten kommen noch Schauer runter, vereinzelt auch Gewitter. In der Nacht bleibt's dort oft unbeständig, sonst eher trocken mit ein paar Wolken. Die Tiefstwerte liegen später zwischen 15 und 8 Grad. Morgen dann Mix aus Sonne und Wolken, im Norden und Osten ab und zu Schauer. Sonst meist trocken bei maximal 26 Grad.
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Berührend, die Musik, die über Natur spricht. Berührend aber auch, wenn wir der Natur selbst berühren, wenn wir zum Beispiel Moos begreifen. Dazu jetzt ein Zitat von Franziskus von Assisi. Unsere Hände trinken wie Wurzeln, also lege ich sie auf alles, was schön ist in dieser Welt. 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
2: Im Studio Immekasten. Die US-Armee hat nach eigenen Angaben mehrere Drohnen über der Straße von Hormus abgeschossen. Die vom Iran gestarteten Drohnen hätten Handelsschiffe in der wichtigen Meerenge bedroht, heißt es von Seiten der USA. Was das nun für die Friedensbemühungen bedeutet, ist noch unklar. Erst gestern hatte Pakistan eine Einigung zwischen Washington und Teheran verkündet. Demnach habe eine Vereinbarung schon in den kommenden Tagen unterzeichnet werden können. Schon oft gab es allerdings Hoffnung auf eine Einigung, aus der dann wieder nichts wurde. Fluggäste behalten in der EU weiter ihren Anspruch auf Entschädigung, wenn der Flieger 3 Stunden zu spät ist. Darauf haben sich EU-Parlament und Mitgliedstaaten nach jahrelangem Streit geeinigt. Mehr dazu von André Glatzel.
3: Einige EU-Staaten wollten erst ab 4 Stunden eine Entschädigung zahlen, haben ihre Pläne in den Verhandlungen aber jetzt aufgegeben. Mit den neuen Fluggastrechten müssen Airlines Reisende künftig klarer über ihre Ansprüche informieren. Außerdem muss beim Buchungspreis auch das Handgepäck mit drin sein. Und Eltern dürfen nicht extra zur Kasse gebeten werden, wenn sie neben ihren Kindern sitzen wollen. Die Reform muss am Montag noch formal abgenommen werden.
2: Elon Musk ist der erste Billionär der Welt. Möglich macht das der größte Börsengang der Geschichte mit seiner Weltraumfirma SpaceX. Der Kurs ist zwischenzeitlich auf $175 pro Aktie nach oben geschossen. Das sind rund 30% mehr als der eigentliche Ausgabepreis. Zu viele Unfälle, zu viele Störungen, zu viel Missbrauch. Deshalb verbannt Brüssel E-Scooter aus der Stadt. Ab nächstem Jahr dürfen die Leihroller nicht mehr auf den Straßen der belgischen Hauptstadt unterwegs sein. Auch in Paris, Madrid und Prag sind die Scooter schon verboten. Co-Gastgeber Kanada ist mit einem Unentschieden in die Fußball-Weltmeisterschaft gestartet. Die Partie gegen Bosnien-Herzegowina endete 1:1. Auch im Stadion in Toronto hat es zuvor eine Eröffnungsfeier gegeben. Nachher in der Nacht um 3 Uhr steigt dann auch der dritte Gastgeber dieser WM, die USA, ins Turnier ein, und zwar gegen Paraguay.
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4: Mit KI-Support. Wolkig und teils nass geht's in den Abend. Besonders im Norden und Osten kommen noch Schauer runter, vereinzelt auch Gewitter. In der Nacht bleibt's dort oft unbeständig, sonst eher trocken mit ein paar Wolken. Die Tiefstwerte liegen später zwischen 15 und 8 Grad. Morgen dann Mix aus Sonne und Wolken, im Norden und Osten ab und zu Schauer. Sonst meist trocken bei maximal 26 Grad.
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2: Im Studio Immekasten. Die US-Armee hat nach eigenen Angaben mehrere Drohnen über der Straße von Hormus abgeschossen. Die vom Iran gestarteten Drohnen hätten Handelsschiffe in der wichtigen Meerenge bedroht, heißt es von Seiten der USA. Was das nun für die Friedensbemühungen bedeutet, ist noch unklar. Erst gestern hatte Pakistan eine Einigung zwischen Washington und Teheran verkündet. Demnach habe eine Vereinbarung schon in den kommenden Tagen unterzeichnet werden können. Schon oft gab es allerdings Hoffnung auf eine Einigung, aus der dann wieder nichts wurde. Fluggäste behalten in der EU weiter ihren Anspruch auf Entschädigung, wenn der Flieger 3 Stunden zu spät ist. Darauf haben sich EU-Parlament und Mitgliedstaaten nach jahrelangem Streit geeinigt. Mehr dazu von André Glatzel.
3: Einige EU-Staaten wollten erst ab 4 Stunden eine Entschädigung zahlen, haben ihre Pläne in den Verhandlungen aber jetzt aufgegeben. Mit den neuen Fluggastrechten müssen Airlines Reisende künftig klarer über ihre Ansprüche informieren. Außerdem muss beim Buchungspreis auch das Handgepäck mit drin sein. Und Eltern dürfen nicht extra zur Kasse gebeten werden, wenn sie neben ihren Kindern sitzen wollen. Die Reform muss am Montag noch formal abgenommen werden.
2: Elon Musk ist der erste Billionär der Welt. Möglich macht das der größte Börsengang der Geschichte mit seiner Weltraumfirma SpaceX. Der Kurs ist zwischenzeitlich auf $175 pro Aktie nach oben geschossen. Das sind rund 30% mehr als der eigentliche Ausgabepreis. Zu viele Unfälle, zu viele Störungen, zu viel Missbrauch. Deshalb verbannt Brüssel E-Scooter aus der Stadt. Ab nächstem Jahr dürfen die Leihroller nicht mehr auf den Straßen der belgischen Hauptstadt unterwegs sein. Auch in Paris, Madrid und Prag sind die Scooter schon verboten. Co-Gastgeber Kanada ist mit einem Unentschieden in die Fußball-Weltmeisterschaft gestartet. Die Partie gegen Bosnien-Herzegowina endete 1:1. Auch im Stadion in Toronto hat es zuvor eine Eröffnungsfeier gegeben. Nachher in der Nacht um 3 Uhr steigt dann auch der dritte Gastgeber dieser WM, die USA, ins Turnier ein, und zwar gegen Paraguay.
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4: Mit KI-Support. Wolkig und teils nass geht's in den Abend. Besonders im Norden und Osten kommen noch Schauer runter, vereinzelt auch Gewitter. In der Nacht bleibt's dort oft unbeständig, sonst eher trocken mit ein paar Wolken. Die Tiefstwerte liegen später zwischen 15 und 8 Grad. Morgen dann Mix aus Sonne und Wolken, im Norden und Osten ab und zu Schauer. Sonst meist trocken bei maximal 26 Grad.
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Jetzt mit einem Zitat von Jane Goodall. Die kleinen Entscheidungen, die wir jeden Tag treffen, können dazu beitragen, eine Welt zu erschaffen, wie wir sie uns wünschen. Jane Goodall.

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Guten Empfang, auch mit dem nächsten Stück aus einer unendlich großen Rotation. Natur ist für uns alle da.

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2: Im Studio Immekasten. Die US-Armee hat nach eigenen Angaben mehrere Drohnen über der Straße von Hormus abgeschossen. Die vom Iran gestarteten Drohnen hätten Handelsschiffe in der wichtigen Meerenge bedroht, heißt es von Seiten der USA. Was das nun für die Friedensbemühungen bedeutet, ist noch unklar. Erst gestern hatte Pakistan eine Einigung zwischen Washington und Teheran verkündet. Demnach habe eine Vereinbarung schon in den kommenden Tagen unterzeichnet werden können. Schon oft gab es allerdings Hoffnung auf eine Einigung, aus der dann wieder nichts wurde. Fluggäste behalten in der EU weiter ihren Anspruch auf Entschädigung, wenn der Flieger 3 Stunden zu spät ist. Darauf haben sich EU-Parlament und Mitgliedstaaten nach jahrelangem Streit geeinigt. Mehr dazu von André Glatzel.
3: Einige EU-Staaten wollten erst ab 4 Stunden eine Entschädigung zahlen, haben ihre Pläne in den Verhandlungen aber jetzt aufgegeben. Mit den neuen Fluggastrechten müssen Airlines Reisende künftig klarer über ihre Ansprüche informieren. Außerdem muss beim Buchungspreis auch das Handgepäck mit drin sein. Und Eltern dürfen nicht extra zur Kasse gebeten werden, wenn sie neben ihren Kindern sitzen wollen. Die Reform muss am Montag noch formal abgenommen werden.
2: Elon Musk ist der 1. Billionär der Welt. Möglich macht das der 1. Börsengang der Geschichte mit seiner Weltraumfirma SpaceX. Der Kurs ist zwischenzeitlich auf $175 pro Aktie nach oben geschossen. Das sind rund 30% mehr als der eigentliche Ausgabepreis. Zu viele Unfälle, zu viele Störungen, zu viel Missbrauch. Deshalb verbannt Brüssel E-Scooter aus der Stadt. Ab nächstem Jahr dürfen die Leihroller nicht mehr auf den Straßen der belgischen Hauptstadt unterwegs sein. Auch in Paris, Madrid und Prag sind die Scooter schon verboten. Co-Gastgeber Kanada ist mit einem Unentschieden in die Fußball-Weltmeisterschaft gestartet. Die Partie gegen Bosnien-Herzegowina endete 1:1. Auch im Stadion in Toronto hat es zuvor eine Eröffnungsfeier gegeben. Nachher in der Nacht um 3 Uhr steigt dann auch der 3. Gastgeber dieser WM, die USA, ins Turnier ein, und zwar gegen Paraguay.
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4: Mit KI-Support. Wolkig geht's durch den Abend und vor allem im Norden und Osten können ab und zu Schauer runterkommen. An der Küste ist auch mal ein Gewitter drin, sonst bleibt's meist trocken. In der Nacht fallen die Tiefstwerte auf 15 bis 8 Grad. Dazu kann's an der Küste und in den Bergen ruppig werden mit Sturmböen. Morgen dann weiter ein Mix aus Wolken und Sonne, im Süden eher trocken, sonst vereinzelt Schauer, maximal bis 26 Grad.
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Kultige Nachtsongs, Musik zu Sonne, Mond und Sterne, zum Weltall, aber auch romantische Nachtnatur, einzigartig kombiniert. Und jetzt auch mit Informationen, zum Beispiel zur Lichtverschmutzung. In Deutschland sterben pro Sommer durch Kunstlicht, Lichtverschmutzung genannt, ca. 60 Milliarden Insekten. Beleuchtete Standorte haben gegenüber naturnahen, nachtdunklen Standorten eine um ein Viertel verringerte Artenvielfalt, eine um 60% verringerte nächtliche Bestäubungsleistung von Insekten. Dicht beieinander stehende Laternen wirken sogar als lineare Barriere, da kommen kaum nachtaktive Tiere durch. Lassen wir es dunkel, machen wir es natürlich dunkel. Gehen wir gegen die Lichtverschmutzung an. Licht aus, Radio an. 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

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Sonne, Mond und Sterne. Unser Universum. Und ein Gedanke dazu. Bevor Menschen in den Weltraum flogen, wurden immer wieder Tiere ins All geschickt. Das erste Säugetier im All war der Rhesusaffe Albert II., der im Juni 1949 an Bord einer V2-Rakete in 130 Kilometer Höhe geschossen wird. Er stirbt, weil bei seiner Rückkehr der Fallschirm nicht aufgeht. Ein trauriger Versuch, Leben ins All zu bringen. Vielleicht ist dort schon Leben, vielleicht auch nicht. Wir werden sehen. Auf jeden Fall gilt es, mit allem Leben auf der Erde achtsam umzugehen. Und da hilft ein Blick aus dem Weltraum auf die Erde. Durch unsere Musik, durch Klänge und Töne und Instrumentals. Aber auch von der Erde, wo wir uns befinden, ein Blick hinauf in den Sternenhimmel. Hier ist das Studio in Staudernheim von Naturradio, Radio Natur verbunden. Und wir bringen euch weiterhin durch diese gute Nacht, durch die Weltraumnacht. Und bitte, keine Tiere ins All schießen, aber eure Träume und Gedanken schon. 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

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Am Mikrofon Michael Altmoos. Jetzt blicken wir gedanklich in die Weite des Universums. Wir sind im Weltraum und blicken auf ein ikonisches Bild. Apollo 8, die NASA-Mission, machte ein Bild von der Erde von außen, wie es die Menschheit bewegen kann. Vom Mond aus wirkt die Erde, unser Planet, winzig klein, ganz verloren im Universum. Und dieses Bild vor Augen, die Erde von außen, von ganz weit weg, lässt uns folgende Gedanken fassen. Wir alle leben auf dem einen Planeten. Man nennt ihn Planet Erde. Einzigartig ist sie, nur mit hauchdünner, aber grandioser Lebensschicht überzogen. Zerbrechlich und klein wirkt sie in den Weiten des Universums. Erkennt irgendjemand aus der Ferne Grenzen? Nein, es gibt keine auf der Erde. Keine Nationen, keine Vaterländer, keine Dummheiten, einfach nur Mutter Erde und Erdenbewohner. Unsere gemeinsame Natur ist kostbar und sensibel. Sie ist die entscheidende Lebensgrundlage für alle. Streitereien von hier aus der Ferne gesehen wirken töricht, Kriege absurd. Eigentlich zum Frieden geboren, rauschen wir gemeinsam als vielfältige Schicksalsgemeinschaft an Erdlingen und als Astronauten. Jeder ist einer. Auf dieser schönen blauen Murmel durch die unendlich wirkende schwarze Weite. Die eigene Lebenszeit ist begrenzt, der Raum ist weit. Als Staubkörnchen ist jedes Ding und jedes Lebewesen, auch jeder Mensch, nur ein flüchtiger Augenblick der ewigen Zeit. Mögen Sie Staubkörner bitte nicht so wichtig nehmen und seien dennoch mit Sinn getröstet. Alles gehört zusammen. Und jedes Atom unseres Körpers wird weiter existieren. In anderen, neuen Kombinationen. Mit solchen Perspektiven, ein Erdblick von außen, senden wir weiter. 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

Wir sind alle nur Sternenstaub. Deshalb die Musik dazu, von Sternen, unendliche Weiten im Universum. Alle Stile, alle Sprachen mit Weltraumklang.

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1: 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It's going good. We're getting great pictures here at NASA Control Pasadena. The landing craft touched down on Mars 28 kilometers from the aim point. We're looking at a remarkable landscape. It's littered with different kinds of rocks, red, purple. 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
2: 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Look at that dune field.
1: Hey, wait, I'm getting a no-go signal. Now I'm losing one of the craft. Hey, Bermuda, you getting it?
2: Well, lost contact. A lot of dust blowing up there.
1: Now I lost the second craft. We got problems.
2: All contact lost, Pasadena. Maybe the antennas.
1: What's that flare? You see it? A green flare coming from Mars. Kind of a green mist behind it. It's getting closer. You see it, Bermuda? Come in, Bermuda. Houston, come in. What's going on? Tracking station 43, Canberra. Come in, Canberra. Tracking station 63. Can you hear me, Madrid? Can anybody hear me? Come in. Come in.

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Jetzt mit dem Thema Weltall. Inmitten unserer spacigen Musik. Jetzt ein Zitat von Elli Radinger, Naturforscherin, aus ihrem Buch Das Geschenk der Wildnis, 2020. Die Wunder des nächtlichen Himmels zu betrachten, verbindet jeden einzelnen von uns mit allen Menschen, die je auf diesem Planeten gelebt haben. Die Atome, aus denen unser Körper besteht, stammen aus dem Gas und der Materie vorzeitlicher Sterne. So Elli Radinger. Und jetzt Musik zum Weltall. Atome, Sterne, Planeten. Und wir mittendrin. 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

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Unsere Musik, die wir spielen, erklärt es ein wenig, verführt zum Träumen, mit Sinn und Verstand. Von Sinnen? Keine Angst, keiner ist allein. Hier ist das besondere Nachtprogramm, das euch durch diese gute Nacht trägt. Gut in Frieden, verbunden mit allen Menschen, die guten Willen sind, durch diese besondere Nacht im Universum.

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Jetzt ein Zitat von Gary Ferguson, amerikanischer Wildnisautor. Wenn wir die Sterne am Nachthimmel betrachten, zeigt der Anblick, für den wir uns begeistern, wegen der extrem langen Zeit, die das Licht braucht, um zur Erde zu gelangen, eine schon Jahrzehnte oder Jahrhunderte zurückliegende Realität. Vergangenheit und Gegenwart, Raum und Zeit. Darüber handelt unsere Musik hier weiter in der Weltraumnacht. 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

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Wir wünschen eine angenehme Nacht hier mit uns und wir bleiben zusammen.